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1: Das Radio Top 40 Wetter. Heute Morgen ist es noch ein bisschen frisch. Bis zu 15 Grad haben wir und es werden einfach noch 20 mehr. 35 kriegen wir, dazu ganz viel Sonne, kaum Wolken und es bleibt trocken. Jetzt gibt's erstmal alles, was für deinen Morgen wichtig ist, von Maren.
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3: Guten Morgen. Die nächsten Tage soll es wieder eine kleine Hitzewelle mit weit über 30 Grad geben. Durch diese Trockenheit schlagen jetzt auch die Bauern Alarm. In Bayern und Baden-Württemberg wird Tierfutter knapp. Manche müssen ihre Tiere deshalb sogar früher schlachten. Auch am Rhein wird's kritisch, da werden morgen neue Tiefstände beim Wasser erwartet. Und auch 1800 Menschen spüren gerade die Trockenheit, denn die müssen wegen eines Waldbrandes in NRW gerade evakuiert werden. Es geht um die Gemeinde Hüttgenwald, das liegt in der Eifel bei Düren. Aktuell heißt es da, dass ein Ortsteil sofort evakuiert werden muss. Wie groß das Feuer genau ist und ob jemand verletzt wurde, ist noch unklar. Was ein Abend für die Deutschen bei der Leichtathletik-EM in Birmingham. Zehnkämpfer Leo Neugebauer erkämpft sich den Europameistertitel. Er hat sich literally dafür ins Ziel geschmissen. Niklas Kaul schnappte sich dahinter Silber. Dazu gab es auch Gold für Gesa Krause über die 3000 Meter Hindernis. Platz 3 machte hier Olivia Gürth. Überraschend auch das Bronze im Diskus für Hendrik Jansen.
1: Danke, Maren. Es ist 6.01 Uhr. Gerade sind noch keine Blitzer gemeldet. Es gibt aber schon was von den Straßen. Auf der A4 Richtung Frankfurt zwischen Neudietendorf und Wandersleben. Vorsicht, da ist ein kaputter LKW. Und in Gößnitz, Alexander-Puschkin-Straße. In beiden Richtungen Vorsicht, da sind 3 Pferde auf der Fahrbahn. Hast du sonst noch was gesehen? Dann einfach her damit. 0800, dann die 5, 99, 19, 99. Anruf und WhatsApp geht beides. Oder auch über die Radio Top 40 App.
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1: Ja, hallo. Und damit einen wunderschönen Freitagmorgen. Max ist noch krank, deswegen bin ich heute für dich am Start. Und da sind wir ja wirklich nur noch ein Müh vom Wochenende entfernt. Ist es nicht toll? Und bis dahin machen wir uns das richtig schön zusammen. Denn es ist New Music Friday. Heute wurden einige Banger released. Zum Beispiel von Chiago, von Robin Schulz und von Treem und Bowser. Auch eine geile Kombi. Hören wir dann heute Morgen zusammen rein. 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Und wir quatschen über den neuen Camp Rock-Film, den es ab heute bei Disney Plus gibt. Also dranbleiben, das wird ein guter Morgen.

dir. Für alle, die da gerade so ein bisschen FOMO haben, gerade jetzt auch nach dem Sonne-Mond-Sterne-Festival, war ja genau vor einer Woche, da gibt es gute News. Für alle, die wieder oder endlich mal hinwollen, also zum SMS, denn in ein paar Wochen startet der geschlossene Vorverkauf, wo du die Tickets zum Preis von diesem Jahr bekommst, also da wurde dann noch nichts erhöht. Dafür kann man sich gerade auf deren Seite registrieren, dann kriegst du exklusiven Zugang zu dem niedrigsten Preis. Bis Sonntag kannst du das noch machen und das absolut Krasse ist, 20.000 Menschen haben sich schon registriert. 20.000. Und das, obwohl nicht mal ein einziger Künstler für 2027 bekannt gegeben wurde. Da kann man mal sehen, wie geil dieses Festival einfach ist. Also wirklich, das SMS, das lohnt sich einfach immer.

0: Sterne, als Anima das Teil da live gespielt hat. Hypnotized an deinem Freitagmorgen. Radio Top 40 ist an, Nadine hier. Und den nächsten Grund zur Freude, den gibt's jetzt.
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wirklich noch eine Jacke drüber, wenn es so warm wird? Und da ist die Antwort, ja, mach's lieber. Ist heute Morgen doch noch so ein bisschen frisch. Und damit du dann motiviert losstarten kannst, gibt's noch fix den hier. Lay Low von Tiesto.

0: Hier ist deine Radio Top 40 Morning Show. Nadine ist für dich am Start. Und in den nächsten 10 Minuten hören wir in den ersten brandneuen, heute erst releaseden Track hier beim New Music Friday rein. Also dranbleiben.
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0: Gerade brauchen wir die Jacke doch noch. Bis zu 15 Grad haben wir. Später werden es aber einfach bis zu 35. Wir kriegen ganz viel Sonne und es bleibt trocken. Jetzt gibt's aber erstmal alles, was für deinen Morgen wichtig ist, von Maren.
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10: Guten Morgen. Viele heiße Tage und kaum Regen machen die Ernte kaputt. Der Bauernverband warnt jetzt gerade im Süden vor Totalausfällen. Betroffen sind vor allem Weizen, Kartoffeln, Gemüse und Zuckerrüben. Dazu wird auch das Tierfutter immer knapper. Einige Höfe müssen ihre Tiere deshalb sogar früher schlachten. Auch heute und am Wochenende soll es wieder extrem heiß werden bei uns. Trotz der Trockenheit ist das Trinkwasser in Thüringen aber erstmal gesichert. Das Umweltamt sagt, die Versorgung ist aktuell nicht gefährdet. Zwar sind viele Grundwasserstände niedrig, das Trinkwasser kommt aber meist aus tieferen Schichten. Auch bei den Talsperren gibt's gerade keinen Grund zur Sorge. In Eisenach findet kurz nach dem Schulstart wieder der Thüringer Kindergipfel statt. Ende September reden dort rund 100 Kinder und Jugendlichen aus Thüringen mit Politikerinnen und Politikern. Die Themen stehen jetzt fest. Es geht unter anderem um Armut, Klima, Schule, Freizeit, Rassismus und Social Media. Für den Gipfel gibt es noch freie Plätze. Mitmachen können alle von 10 bis 15 Jahren.
0: Danke, Maren. Es ist 6:30. Jetzt schauen wir auf die Blitzer. Es sind gerade zwei gemeldet. Einmal auf der B7 Jena Humboldtstraße stadteinwärts und auf der B92 in Gera Straße des Bergmanns an der Kreuzung zur Südosttangente Richtung A4. Eine Meldung haben wir noch von den Straßen. Auf der A4 Richtung Frankfurt zwischen Neudietendorf und Wandersleben. Vorsicht, da ist ein kaputter LKW. Hast du sonst noch was gesehen? Dann einfach her damit. 0800, dann die 5, 99, 19, 99. Anruf und WhatsApp geht beides oder auch über die Radio Top 40 App.
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0: Moini und Happy Freitag. Schön, dass du mit am Start bist. Egal ob jetzt zum Aufstehen, fertig machen, frühstücken oder auf der Fahrt zur Arbeit, es wird wirklich Zeit für die erste Ladung neue Mucke, denn wir sind ja mittendrin im New Music Friday. Heute wurden viele neue Songs released, zum Beispiel auch von Robin Schulz, und den geben wir uns nach

Markus Santos in deiner Radio Top 40 Morning Show. Max ist leider noch krank, deswegen bin ich heute Morgen für dich am Start. Nadine hier, hi. Genau heute vor einer Woche ging es los mit den Acts beim Sonne-Mond-Sterne-Festival. Genau heute geht es los mit den Acts beim Highfield-Festival. Und wenn du da gerade auch hart FOMO hast, unbedingt wieder Festival-Vibes brauchst,

noch bekannt vor? Ist ein echt geiler neuer Remix. Heute Nacht frisch released am New Music Friday. Take It Slow heißt er, zusammen mit Watermat. Kannst du wirklich gut so abgehen. Der hat so einen Sound, der richtig gute Laune macht. Und ich finde, der würde auch richtig gut in so ein Finale von einer Festivalshow passen, wo es dann am Ende nochmal so richtig schön Feuerwerk gibt und alle so einen emotionalen, epischen Moment haben. Jetzt sorgt er aber erstmal dafür, dass du happy und befreit in diesen letzten Arbeitstag vorm Wochenende startest. Also let's go, heute Nacht erst released. Und jetzt natürlich schon bei uns Robin Schulz und Watermat mit

0: hier, deine Morningshow. Nadine ist für dich am Start. Und wenn es nächste Woche wieder mit der Schule losgeht, gibt's von uns ein kleines Präsent.
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hier bei Radio Top 40. Ich bin Nadine. Hi. So, letzter Ferientag ist angesagt. Montag geht's wieder mit der Schule los. Da wird am Sonntag dann noch schnell der Ranzen gepackt und festgestellt, oh, haha, ja, da ist ja noch diese eine Brotdose von vor 6 Wochen drin und sie lebt. Geil. Hand aufs Herz. Wem ist das früher auch passiert? Weil mir ist es damals passiert. Da hatte ich dann vor den Ferien so richtig schön geschnittene Paprika mit. Und ja, die war dann nach 6 Wochen immer noch da. Wem geht's auch so? Und hast du es deinen Eltern gebeichtet oder wurde sie heimlich entsorgt? Schick's gerne mal rum an die 0800 die 5 99 19 99. Ich bin schon sehr gespannt auf dein Geständnis.

0: Jay. Hier in deiner Radio Top 40 Morning Show. Hab einen tollen Start in den Freitag.
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0: Heute wird's nochmal richtig warm, also am besten jetzt schon mal ein bisschen Sonnencreme draufschmieren. Bis zu 35 Grad kriegen wir, gerade sind wir bei 15. Dazu kriegen wir ganz viel Sonne, kaum Wolken und es bleibt trocken. Jetzt gibt's alles, was für dein Morgen wichtig ist, von Maren.
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10: Guten Morgen. Hitze und Trockenheit macht Bauern in Deutschland gerade richtig zu schaffen. Der Bauernverband rechnet dieses Jahr mit einer deutlich schlechteren Ernte. Im Süden kann es sogar totale Ausfälle geben. Auch das Tierfutter wird knapper. Einige müssen deshalb ihre Tiere früher schlachten. Viele Höfen stehen dadurch finanziell unter Druck und fordern jetzt schnelle Hilfe von der Politik. Wegen einer heftigen Waldbrands müssen in Hürtgenwald in NRW heute früh rund 1800 Menschen aus einem Ortsteil evakuiert werden. Das Feuer ist laut Berichten schon nahe an den ersten Häusern dran. Betroffen ist eine Fläche von etwa 35 Fußballfeldern. Auch bei uns in Thüringen soll die Waldbrandgefahr jetzt zum Wochenende hin wieder steigen. Goldener Abend für die deutschen Leichtathleten bei der EM in Birmingham. Zehnkämpfer Leo Neugebauer setzte sich gegen seinen Teamkollegen Niklas Kaul durch und krönte sich zum Europameister. Dazu gab es auch Gold für Gesa Krause über die 3000 Meter Hindernis. Bronze ging hier an Olivia Gürth und auch Hendrik Jansen überraschte im Diskus und landete da auf Platz 3.
0: Herzlichen Glückwunsch. Danke, Maren. Es ist gleich in ein paar Sekunden, 7 Uhr. Wir schauen auf die Blitzer. Da steht einer auf der B7 in Jena, Humboldtstraße stadteinwärts, auf der B92 Gera Straße des Bergmanns an der Kreuzung zur Südosttangente Richtung A4 und geblitzt wird auch zwischen Stadt Ilm und Madishausen Höhe Hohes Kreuz. Dann haben wir noch eine Meldung von den Straßen auf der A4 Richtung Frankfurt zwischen Neudietendorf und Wandersleben. Vorsicht, da ist ein kaputter LKW. Hast du sonst noch was gesehen? Dann einfach her damit. 0800, dann die 5, 99, 19, 99. Anruf und WhatsApp geht beides oder auch über die Radio Top 40 App.
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0: Na, hallo. Ich hoffe, du hast einen guten Start in den Freitag, bist schon fit. Ansonsten sorgt Tom Holland mit seinem Spider-Man-Workout dafür, dass du fit wirst. Wirklich, die Routine, die geht gerade so ein bisschen im Netz viral, weil er im Film ja wirklich auch eine Maschine ist, ne? Und wie das aussieht, auch so als Gym-Homeworkout ins Boot, da quatschen wir gleich drüber. Erstmal starten wir aber entspannt in den Morgen.

0: Es ist kurz nach sieben und damit ein wunderschönen Freitagmorgen. Alle, die gerade noch vor der Arbeit auf dem Weg ins Gym sind oder zum Feierabend später hin wollen und sich gerade denken, was trainiere ich denn heute mal? Nicht lang verzagen, einfach Tom Holland fragen.
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0: Ich habe es die Woche auch endlich mal zum neuen Spider-Man-Film ins Kino geschafft, der ja von Tom Holland gespielt wird. Und da gibt es so zwei, drei Szenen, wo du ihn eben oberkörperfrei siehst. Und Leute, der ist ja wirklich so eine Maschine. Das ist der Wahnsinn, der besteht praktisch nur aus Muskeln. Deswegen ging im Netz natürlich die Frage rum, wie macht er das? Und da gibt es tatsächlich ein bestimmtes Workout, was er immer macht, nämlich aufgepasst.

5 Klimmzüge, da würde ich schon bei einem scheitern. 10 Liegestütze, auch dazu sage ich einfach mal nichts. 10 Kniebeugen und dann versuchst du innerhalb von 20 Minuten so viele Runden, so viele Durchgänge wie möglich zu schaffen. Sein Rekord, 27 Durchgänge in 20 Minuten. Ja, jetzt wissen wir auch, warum er so aussieht, wie er aussieht. Ja, das Sportprogramm für heute steht da mal, würde ich sagen.

0: Ensemble mit My Body Isn't Ready hier bei Radio Top 40. Nadine für dich am Start. Und kurz nach 9 hören wir uns dann vielleicht.
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geiles Gefühl, jetzt ins Auto einzusteigen, wo es noch kühl ist, du noch keine Klima brauchst. Das ist einfach ein Träumchen. Nur die Sonnenbrille, die muss schon am Start sein, also unbedingt einpacken, weil sonst musst du die ganze Zeit die Augen zusammenkneifen. Und einen Song zum Aufdrehen während der Fahrt gibt's jetzt natürlich auch noch. Das ist Everything's Fine von Alok und Jennifer Lopez hier bei Radio Top 40.

0: Top 40 Morning Show und ich kann schon mal spoilern. In der nächsten halben Stunde hören wir zum New Music Friday in ganz viel neue Mucke rein, die gerade erst released wurde, also dranbleiben.
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0: Wir steigern uns. Bis zu 17 Grad haben wir schon, bis zu 35 werden es noch. Dazu bekommen wir ganz viel Sonne, die ist auch schon am Start und es bleibt trocken. Jetzt gibt's erstmal alles, was für deinen Morgen wichtig ist, von Maren.
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7: Guten Morgen, du hast es gerade bei Nadine gehört. Heute und morgen droht uns wieder eine kleine Hitzewelle mit Temperaturen weit über 30 Grad. Die extreme Hitze und Trockenheit dieses Jahr macht aber auch den Bauern immer mehr Probleme. Der Bauernverband rechnet mit teils heftigen Ernteausfällen. Das betrifft vor allem Weizen, Kartoffeln und anderes Gemüse. Auch das Tierfutter wird langsam knapper. Einige müssen deshalb ihre Tiere schon früher schlachten. Durch die Hitze steigt auch wieder die Waldbrandgefahr bei uns. Aktuell kämpft die Feuerwehr in der Eifel in NRW gegen ein großes Feuer an. 1800 Menschen mussten da ihre Häuser heute Nacht verlassen und werden gerade noch evakuiert. Laut Gemeinde sind die Flammen bis zu 400 Meter an die ersten Häuser schon dran. Eine Fläche von etwa 35 Fußballfeldern brennt da. BSW-Gründerin Sarah Wagenknecht will nicht Ministerpräsidentin in Thüringen werden. Einen Vorschlag von AfD-Landeschef Höcke hat sie klar abgelehnt. Sie sagt, das Angebot sei nicht ernst gemeint. Gleichzeitig stellt Wagenknecht Mario Vogt in Frage. Sie meint, er habe das Vertrauen nach dem Verlust des Doktortitels verloren.
0: Danke, Maren. Es ist 7:30. Wir schauen auf die Blitzer. Sind schon ein paar dazugekommen. Auf der B7 Jena-Humboldtstraße stadteinwärts steht einer. Dann auf der B92 Gera-Straße des Bergmanns. An der Kreuzung zur Südosttangente Richtung A4. In Erfurt wird geblitzt, Nordhäuserstraße statt auswärts Höhe Universität aus einem grauen Caddy raus. Dann noch im Ortseingang Ermstedt aus Richtung Erfurt beidseitig und zwischen Stadt Ilm und Marlishausen Höhe Hohes Kreuz. Eine Meldung von den Straßen haben wir noch im Ilmkreis zwischen Gräfenau, Angstedt und Gehren. Vorsicht, da sind zwei Pferde auf der Fahrbahn. Hast du sonst noch was gesehen? Dann einfach her damit 0800 dann die 5 99 19 99. Anruf und WhatsApp geht beides oder auch einfach über die Radio Top 40 App. Good morning.
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0: Hi. Die nächste halbe Stunde wird ein richtiges Highlight, denn es ist ja wieder New Music Friday angesagt. Heute wurden einige neue Songs released und die geben wir uns die nächste halbe Stunde lang. Da kriegst du ganz viel neue Song ins Boot. Das wird gut. Nach 3 Tracks geht es los. Erstmal gibt's aber noch ein paar Sonne, Mond, Sterne Vibes. Da war er hier ja einer der Headliner, Paul Kalkbrenner mit Time to Dance. Hier bei Radio Top 40. Habt einen tollen Freitag. Time to

0: Es ist 20 vor 8 am Freitagmorgen. Geil, dass du mit am Start bist. Und da du gerade eh im Auto sitzt auf dem Weg zur Arbeit oder gerade den Laptop im Homeoffice hochfährst, haben wir ja noch kurz Zeit, uns jetzt mal die neue Mucke zu geben, die heute erst released wurde.
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0: Nadine hier, hi. Also einer meiner absoluten Favoriten heute kommt von Zayn und Ira Starr. Aber Achtung, der ist ganz schön emotional.

0: kennen, oder? Also in den wird heute definitiv noch öfter reingehört. Heaven heißt da. Es gibt aber auch noch ein bisschen Deutschrap.
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0: Auf jeden Fall was ganz anderes. Sonnenbrille auf, durch die Gegend cruisen und cool fühlen. Das ist auf jeden Fall der Vibe. More Money, More Haters von Summer Jam und Shireen David ist das. Und einen haben wir noch, der in eine ganz andere Richtung geht. Ich finde, der gibt einem so richtige Eurovision Song Contest Vibes. Könnte da direkt antreten. Tutti Frutti ist das von Cat's Eye. Macht auf jeden Fall Bock aufs Wochenende. Aber ein richtiges Brett fehlt noch, nämlich der neue von Chiago, der jetzt schon der absolute Favorit ist. Und in den hören wir nach drei Tracks, also dranbleiben.
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0: Puppy von Topic in deiner Radio Top 40 Morning Show. Nadine hier, hi. Und jetzt ist der Moment gekommen, auf den wir uns schon die ganze Zeit gefreut haben. Wir hören endlich in das neue Brett von Chiago rein.
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0: Verschwommen heißt er. Da hat er die Tage auch schon mal einen Teaser bei Insta gepostet. Und da hast du schon gemerkt, das wird ein emotionales Ding. Da verarbeitet er so ein bisschen Liebeskummer. Und das wirklich Geile am Track ist, du hast einen emotionalen Text, wo du so richtig mitfühlen kannst, hörst du gleich auch. Gleichzeitig scheppert aber auch der Beat. Da weißt du gar nicht, gehe ich jetzt dazu ab oder brauche ich ein Taschentuch? Wir machen einfach beides und drehen jetzt ganz laut. Der wurde nämlich heute erst released und ist natürlich jetzt schon bei uns. Das ist Chiago mit Verschwommen, neu bei Radio Top 40.
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8: Das Radio Top 40 Wetter. Es wird heiß heute, bis zu 35 Grad, also immer genug Wasser dabei haben. Gerade haben wir schon bis zu 18, die Sonne ist schon am Start, bleibt auch noch den ganzen Tag. Dazu haben wir kaum Wolken, also es bleibt auch trocken. Jetzt gibt's alles, was für deinen Morgen wichtig ist, von Maren.
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9: Guten Morgen. Viele heiße Tage und kaum Regen machen die Ernte dieses Jahr oft kaputt. Der Bauernverband warnt jetzt gerade im Süden Deutschlands vor Totalausfällen. Betroffen sind hier vor allem Weizen, Kartoffeln, Gemüse und Zuckerrüben. Dazu wird Tierfutter immer knapper. Einige Höfe müssen ihre Tiere deshalb schon früher schlachten. Wegen eines heftigen Waldbrands müssen in Hürtgenwald in NRW heute früh rund 1.800 Menschen aus ihren Wohnungen evakuiert werden. Das Feuer ist laut Berichten schon nah an den ersten Häusern dran. Betroffen ist eine Fläche von 35 Fußballfeldern. Auch bei uns in Thüringen gilt heute früh weitenteils schon die zweithöchste Waldbrandgefahrenstufe. Zweimal Gold für Deutschland. Bei der Leichtathletik-EM in Birmingham war Gesa Krause nach 3000 Metern Hindernis die erste im Ziel. Und auch Leo Neugebauer konnte sich im Zehnkampf am Ende gegen seinen Teamkollegen Niklas Kaul durchsetzen. Speerwerfer Thomas Röhler aus Jena ist gestern leider in der Quali gescheitert. Dem Olympiasieger fehlten am Ende nur 22 Zentimeter.
8: Danke, Maren. Es ist 8 Uhr. Wir schauen fix auf die Blitzer. Da steht einer auf der B7 Jena Humboldtstraße stadteinwärts. Auf der B85 Ortseingang Ludwigstadt aus Richtung Lauensteinhöhe Bauhof. Auf der B92 Gera Straße des Bergmanns an der Kreuzung zur Südosttangente Richtung A4. Dann ist noch ein neuer in Gera reingekommen, Lange Straße und zwischen Stadt Ilm und Marlishausen Höhe Hohes Kreuz. Dann haben wir noch 3 Meldungen von den Straßen. Auf der A4 Richtung Dresden zwischen Gera und Gera-Leumnitz Vorsicht, ein Stein auf der linken Spur. Dann auf der B4 Richtung Nordhausen zwischen Gebesee und Henschleben Vorsicht, da ist ein kaputter LKW im Kurvenbereich. Das sind Reifenteile auf der Fahrbahn. Und im Ilmkreis zwischen Gräfenau-Angstädt und Gehren, Vorsicht, da sind 2 Pferde auf der Fahrbahn. Hast du sonst noch was gesehen? Dann einfach her damit. 0800 dann die 5 99 19 99. Anruf und WhatsApp geht beides. Oder über die Radio Top 40 App.
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8: Hallo, Nadine hier, einen wunderschönen Freitagmorgen. Alle Fans haben es schon erkannt. Camp Rock geht in die 3. Runde. Nach 16 Jahren gibt es ab heute einfach den 3. Teil bei Disney Plus. Und das Geile ist, Demi Lovato und die Jonas Brothers sind wieder dabei. Wirklich, die Filme habe ich genauso oft geguckt wie High School Musical. Über den neuen Teil quatschen wir die Stunde noch genauer drüber. Und da ist natürlich die Frage, wer hat Bock auf einen der Songs? Toll. Dann einfach ein Herz an die 0800 die 5 99 19 99 schicken. Und dann spielen wir den noch diese Stunde.

August, besser gesagt den 16. Oktober. Da kommt nämlich sein Debütalbum raus. Auf seinem Insta hat er auch schon einen Trailer dazu gepostet. Und da sagt er, diese Platte ist für alle Momente, die das Leben so mit sich bringt. Die ungeplanten, unerwarteten und vor allem unvergesslichen. Ganz schön hochgepokert, aber der Neue, der kann auf jeden Fall mit der Erwartungshaltung mithalten. Hörst du jetzt D.O.D. und Careful.

Track kriegst du Bock auf Frühstück. Artemis, Eat Me Alive hier bei Radio Top 40. Schicken Freitagmorgen dir. Nadine ist für dich am Start. Und er heißt eigentlich Daniel O'Donnell. Weil ihm das aber zu uncool war, hat er den Namen einfach abgekürzt. D.O.D. ist jetzt schon hyped auf den Herbst.

0: wichtige News unterbrechen, denn Ariana Grande hat was zu ihrem Liebesleben verkündet und Mother Icky goes international.
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0: Vor kurzem ist Icky Mel ja im MoMA aufgetreten und ist mit ihrem Auftritt ganz schön viral gegangen, weil sie mit ihrem Song nicht ganz zum Publikum gepasst hat. Sie hat ordentlich Stimmung gemacht und die Leute im Hintergrund haben sich gefragt, was tue ich eigentlich hier? Diese Clips sind dann so viral gegangen, dass sie sogar in den USA gelandet sind. Sogar von der Sängerin, Rapperin Doechii kommentiert wurden. Die fand's mega. Und dann haben plötzlich ganz viele Leute aus Amerika drunter kommentiert, komm zu uns, wir feiern dich. Und das hat sie wohl ernst genommen, denn sie hat heute ihren ersten englischen Song rausgebracht. Und will damit auch in den USA durchstarten. So wie die Leute da reagiert haben, wird sie das auch safe schaffen. Und es wurde ja schon gemunkelt und jetzt wurde es von Ariana Grande bestätigt, dass sie wieder mit ihrem Ex Ricky Alvarez zusammen ist, sie ein Liebes-Comeback haben. Nach ihrer Tour will sie auch erstmal eine Pause machen, heißt, da haben sie dann auch ganz viel Zeit füreinander. Schön.
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14: Das Radio Top 40 Wetter. Heute wird's wirklich heiß. Schau schon mal, wie du dich nachher gut abkühlen kannst. Bis zu 35 Grad kriegen wir, bis zu 20 haben wir schon. Dazu kriegen wir ganz viel Sonne und es bleibt trocken. Jetzt gibt's erstmal alles, was für deinen Morgen wichtig ist, von Maren.
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16: Guten Morgen. Im Westen von NRW kämpfen die Einsatzkräfte gerade gegen einen großen Waldbrand an. Heute Nacht wurden rund 1800 Menschen aus dem Bett geklingelt und evakuiert. Alle raus, hieß es. Die Flammen sind da an einem Ort in der Eifel bei Düren auf nur noch rund 400 Meter rangekommen. Die Feuerwehr ist im Großeinsatz, um die Häuser zu retten. Die Menschen kommen jetzt erstmal in Turnhallen oder bei Bekannten unter. Auch bei uns in Thüringen ist es zum Teil extrem trocken. Sorgen ums Trinkwasser müssen wir uns aber nicht machen. Das Umweltamt sagt, die Versorgung ist aktuell nicht gefährdet. Zwar sind viele Grundwasserstände niedrig, das Trinkwasser kommt aber meist aus tieferen Schichten. Auch die Talsperren sind noch im grünen Bereich. Thüringer AfD-Chef Höcke hätte ja gerne Sarah Wagenknecht als Ministerpräsidentin von Thüringen. Doch die hat gar keinen Bock. Sie meinte in einem Statement, dass dieses Angebot von Höcke nicht wirklich ernst zu nehmen sei und sagt ab. Trotzdem kritisiert sie auch Mario Vogt. Er habe als Ministerpräsident das Vertrauen verloren. Das BSW Thüringen müsste ihm die Unterstützung entziehen. Die TU Chemnitz hatte Vogt ja den Doktortitel entzogen.
14: Danke, Maren. Es ist 8:30. Wir haben keine Meldung von den Straßen, aber ein paar Blitzer. Auf der B7 in Jena, Humboldtstraße, stadteinwärts steht einer. Dann auf der B85, Ortseingang Ludwigstadt aus Richtung Lauenstein, Höhe Bauhof. B92, Gera, Straße des Bergmanns an der Kreuzung zur Südosttangente Richtung A4. In Erfurt, Nordhäuserstraße, stadtauswärts, Höhe der Uni. Dann Ortseingang Ermstedt aus Richtung Erfurt beidseitig. Drei Stück haben wir noch Gera Lange Straße, Zwischenstadt Ilm und Malishausen, Höhe Hohes Kreuz und in Weimar Dürrenbacher Hütte beidseitig. Hast du noch was gesehen? Dann einfach her damit. 0800 dann die 5 99 19 99. Anruf und WhatsApp geht beides. Oder über die Radio Top 40 App.
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0: schönen Freitag dir. Hier ist deine Radio Top 40 Morning Show. Nadine für dich am Start. Wer braucht schon ein fettes Auto oder eine teure Uhr, wenn er oder sie auch das hier haben kann?
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0: einen entspannten Start in den Freitag. Let me be von The Second Voice hier bei Radio Top 40. Ich bin Nadine. Hi. Und heute ist es endlich soweit. Nach 16 Jahren gibt es endlich eine Fortsetzung von Camp Rock. Ja. Gibt es ab heute bei Disney Plus. Ihr habt es schon gehört. Marin, du bist auch ein Riesenfan, ne?
1: Ja, früher auf jeden Fall. Also das gehörte schon immer zur Watchlist dazu.
0: Oh, definitiv. Das ist ja, sind praktisch Jugendliche, die in den Ferien in ein Musikcamp gehen und am Ende gibt es dann immer so ein Final Jam, wo alle vorstellen, was sie so über die Zeit zustande gebracht haben und es entwickeln sich natürlich neue Freundschaften und neue Love Stories. Und wirklich, Maren, ich wollte damals unbedingt in so ein Musikcamp und genau so eine Love Story haben.
1: Auf jeden Fall, ich glaube wir alle.
0: Oh, und der Trailer, ne? Das sieht ja auch so gut aus.
1: Ja, richtig krass. Also es geht natürlich um eine neue Generation. In den ersten Teilen ging es natürlich um die Jonas Brothers, Connect Free, wie sie da genannt werden, und Demi Lovato. Und diesmal sind die Jonas Brothers auch wieder dabei, das haben wir im Trailer ja schon gesehen. Und Demi Lovato war Produzentin, doch jetzt bei der Premiere diese Woche hat sie auch verraten, sie ist auch als Mitschi wieder da dabei. Ja. Also wir werden sie da auch wieder sehen.
0: Oh, wirklich, ich freue mich da so sehr drauf. Das wird die Beschäftigung am Wochenende. Und Leute, es muss jetzt einfach sein, für einen guten Start ins Wochenende, einmal laut drehen. Das ist der beste Song aller Filme. This Is Me, aber in der Version mit Demi Lovato und Joe Jonas.

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17: Heute wird es echt warm, also viel trinken nicht vergessen. Bis zu 20 Grad haben wir schon, bis zu 35 werden es noch. Dazu haben wir Sonne pur, kaum Wolken und es bleibt trocken. Jetzt gibt's alles, was für deinen Morgen wichtig ist, von Maren.
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18: Guten Morgen. Durch die extreme Hitze steigt auch wieder die Waldbrandgefahr bei uns in Thüringen. Schon jetzt gilt weitenteils die zweithöchste Warnstufe. In NRW kämpft die Feuerwehr aktuell schon gegen einen großen Waldbrand in der Eifel an. Das Feuer hat sich in der Nacht immer weiter ausgebreitet. Gegen 4 Uhr mussten dann 1800 Menschen in der Nähe von Düren evakuiert werden. Laut Gemeinde sind die Flammen bis zu 400 Meter an den ersten Häusern schon dran. Heute ist der letzte Schultag der Sommerferien in Thüringen. Morgen werden dann 17.700 Kinder eingeschult. Damit sinkt die Zahl der Erstklässler immer weiter. Am Montag geht's dann für alle wieder los. Viele kommen jetzt auch aus dem Urlaub wieder. Andere fahren durch Thüringen durch. Deshalb rechnet der ADAC heute und am Wochenende mit vollen Straßen. Bei der Techno-Parade Rave the Planet in Berlin gelten morgen strenge Sicherheitsregeln. 3 Wochen nach dem islamistischen Anschlag beim CSD wird die Parade mit rund 1500 Polizisten, Drohnen und einem Hubschrauber überwacht. Auch die Hitze wird eine Rolle spielen. In Berlin sollen es morgen 36 Grad werden. Trotzdem werden zehntausende Menschen erwartet.
17: Danke, Maren. Es ist 9 Uhr. Wir schauen auf die Blitzer. Da gibt's schon einige. Auf der B7 in Jena, Humboldtstraße stadteinwärts. Dann auf der B85, Ortseingang Ludwigstadt aus Richtung Lauenstein, Höhe Bauhof. Geblitzt wird auch auf der B92, Gera Straße des Bergmanns an der Kreuzung zur Südosttangente Richtung A4. In Gera Lange Straße in Erfurt, Nordhäuser Straße stadtauswärts, Höhe der Uni. Dann am Bahnhof Rennsteig Richtung Ilmenau. Im Ortseingang Ermstedt aus Richtung Erfurt beidseitig. 2 haben wir noch. Zwischen Stadt Ilm und Marlieshausen, Höhe Hohes Kreuz und in Weimar. Dürrenbacher Hütte beidseitig. Dann haben wir noch drei Meldungen von den Straßen auf der B4 Richtung Nordhausen. Zwischen Bahnübergang und dem Abzweig Ebeleben Vorsicht ein kaputter LKW. Im Ilmkreis zwischen Gräfenau, Angstädt und Gehren Vorsicht zwei Pferde auf der Fahrbahn. Und in Gotha zwischen Straße der Einheit und Südstraße in beiden Richtungen gibt es durch einen Unfall Verkehrsbehinderung. Hast du noch was gesehen, dann einfach her damit 0800 dann die 5 99 19 99. Anruf und WhatsApp geht beides oder über die Radio Top 40 App. Good morning.
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17: Moini! So langsam ploppen bei WhatsApp die ersten Gruppenchats auf mit der Frage, was machen wir denn heute Abend? Zu welcher Party gehen wir? Und da kann ich schon mal sagen, egal zu welcher es geht, wir stimmen dich ab 19 Uhr drauf ein mit richtig geilen DJ-Sets im Radio Top 40 Club Sound. Unsere Residents sind da für dich am Start. 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Das wird gut.

Tag mit Radio Top 40. Nadine ist für dich am Start. Und You ist nicht nur eine Serie auf Netflix, sondern auch ein Dance-Duo aus Großbritannien. Gar nicht mal so unbekannt. Die haben schon mit Tiesto und D.O.D. zusammengearbeitet. Jetzt mit einem Track für alle, die gerade vielleicht auch irgendjemanden vermissen. Breathe Easy, da geht es um den Moment, wenn du checkst, wie viel dir ein Mensch eigentlich bedeutet. Einfach nur, weil die Person gerade nicht da ist. Und das muss ja nicht mal jemand sein, zu dem du ein romantisches Verhältnis hast. Nur in diesem Fall ist es

0: der sich einfach zum Ende aufbaut, lieben wir. Der hat so eine Power, ist so, so schön. Und neu auf der Playlist, Benson Boone mit The Time of My Life. Und jetzt wird es Zeit, dass wir uns um deine Wochenendpläne kümmern.
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0: Nadine hier, wir schicken dich zum Sommernachtsfestival in Goldbach bei Gotha. Findet morgen statt, sogar mit Acts, die auch schon beim Sonne, Mond, Sterne waren, wie Alfred Heinrichs und Paracek. Da setzen wir dich for free auf die Gästeliste und hin will Marvin aus Gotha, der gerade schon im Fitnessstudio ist, richtig vorbildlich. Erzähl mal, hast du denn am Wochenende schon was vor?
2: Bisher habe ich tatsächlich noch nichts vor.
0: Das würde ja ganz gut passen, weil du hast dich ja fürs Sonar-Festival angemeldet.
2: Das ist vollkommen richtig, ja.
0: Und da kann ich dir sagen, herzlichen Glückwunsch, du gehst hin.
2: Mega, danke schön. Wow, ich habe das erste Mal bei sowas gewonnen.
0: Ah, das freut mich richtig für dich, richtig schön. Erzähl mal, warst du da schon mal oder wäre das das erste Mal dort?
2: Das wäre tatsächlich das zweite Mal dort. Ich war voriges Jahr mit meinem Bruder und mit meiner Freundin dort und es war die ultimative Party. Ich habe nichts weiter übertroffen, außer diese Party tatsächlich.
0: Oh, geil. Was hat dir so gut gefallen? Hast du es noch im Kopf?
2: Absolut. Das war der Act Koku. Das ist ein Künstler, der hat so melodische Melodien und die sind sehr in sich reißend von der Melodie her. Und das hat mich einfach so gehypt auf dieses Festival dieses Jahr wieder.
0: Geil. Und dieses Jahr sind ja sogar noch Acts vom Sonne, Mond, Sterne mit dabei. Also es wird richtig geile Elektromucke. Das wird gut.
2: Da bin ich mir 100% sicher.
0: Herzlichen Glückwunsch nochmal. An alle, die morgen da sind, ganz viel Spaß und auch so schon mal ein schönes Wochenende.
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Head Down von Lost Frequencies in deiner Radio Top 40 Morning Show. Nadine hier, hi. Und an der Stelle ganz viel Kraft an alle, die heute noch mal viel mit dem Auto unterwegs sind. Wegen der Arbeit, wegen Pendeln oder weil es auch aus dem Urlaub zurückgeht. Denn heute ist ja der letzte Ferientag. Alle kommen so langsam wieder. Das heißt, es wird noch mal gut voll auf den Straßen. Aber keine Panik, wir unterhalten dich dabei, ziehen die Laune wieder nach oben mit Tracks wie dem hier. Das ist jetzt I Knew It, I Knew You von Taylor Swift hier bei Radio Top 40.

0: Silence. Aber im Cyril Remix, Radio Top 40 läuft, Nadine hier. Und gleich in 10 Minuten gibt's noch einen brandneuen Banger auf die Ohren. Heute erst released von der krassen Kombi Dream und Bowser. Hören wir gleich in voller Länge rein, also dranbleiben.
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0: Nochmal fix die Sonnencreme ins Gesicht schmieren. Bis zu 35 Grad kriegen wir nämlich heute. Die Sonne ist auch die ganze Zeit am Start. Kaum Wolken am Himmel, heißt es bleibt trocken. Und gerade haben wir auch schon bis zu 24 Grad. Jetzt gibt's erstmal alles, was für deinen Morgen wichtig ist, von Maren.
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6: Hi, wir schauen erstmal direkt rüber nach NRW zu einem großen Waldbrand in der Eifel. Bei Hürtgenwald nahe Düren sind die Flammen nur noch rund 400 Meter von einem Ortsteil entfernt. Weil der Wind gedreht hat, mussten etwa 1800 Menschen ihre Häuser heute Nacht verlassen. Auch im Saarland kämpft die Feuerwehr gegen den Waldbrand an. Bei Ottweiler wurden ein Wohnmobilplatz und eine Gaststätte geräumt. Heute und morgen droht uns wieder eine kleine Hitzewelle mit Temperaturen weit über die 30 Grad. Diese extreme Hitze und Trockenheit dieses Jahr machen auch den Bauern immer mehr Probleme. Der Bauernverband rechnet mit teils heftigen Ernteausfällen. Das betrifft vor allem Weizen, Kartoffeln und anderes Gemüse. Auch das Tierfutter wird langsam knapp. Einige müssen deshalb ihre Tiere schon früher schlachten. Zweimal Gold für Deutschland bei der Leichtathletik-EM in Birmingham war Gesa Krause nach 3000 Metern Hindernis die erste im Ziel. Und auch Leo Neugebauer konnte sich im Zehnkampf am Ende gegen seinen Teamkollegen Niklas Kaul durchsetzen. Speerwerfer Thomas Röhler aus Jena ist gestern leider in der Quali gescheitert. Dem Olympiasieger fehlten am Ende nur 22 Zentimeter.
0: Danke, Maren. Es ist 9:30. Wir schauen auf die Blitzer. Da steht einer auf der B85 Ortseingang Ludwigstadt aus Richtung Lauenstein. Höher Bauhof. Dann am Bahnhof Rennsteig Richtung Ilmenau. Auch in Erfurt wird geblitzt. Nordhäuser Straße statt auswärts. Höhe Uni. In Jena am Planetarium statt einwärts. Im Ortseingang Ermstedt aus Richtung Erfurt beidseitig. Und zwei haben wir noch zwischen Leubing und der A71 Anschlussstelle Leubing und in Weimar Dürrenbacher Hütte beidseitig. Dann haben wir noch drei Meldungen von den Straßen auf der B4 Richtung Nordhausen zwischen Bahnübergang und dem Abzweig Ebeleben. Vorsicht, das ein kaputter LKW. Auf der B247 Gotha an der Europakreuzung gibt es Behinderungen nach einem Unfall. Und im Ilmkreis zwischen Gräfenau, Angstedt und Gehren Vorsicht, zwei Pferde auf der Fahrbahn. Hast du noch was gesehen? Dann einfach her damit. 0800, dann die 599 1999. Anruf und WhatsApp geht beides. Oder über die Radio Top 40 App.
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0: Es ist 20 vor 10, der Morgen ist fast rum. Heißt, wir müssen uns jetzt unbedingt noch einen Track geben, der heute erst am New Music Friday rausgekommen ist. Radio Top 40 läuft, Nadine hier. Wenn du nämlich hörst, dass sich diese Stimme...
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0: Mit der hier... zusammengetan hat, dann weißt du, ja, okay.

Sonne immer näher heißt er, von Treem und Bowser, was eine Kombi. Der hat so einen schönen Vibe, wirklich den noch ein paar Mal hören und dann kannst du den beim nächsten Roadtrip mit deinen Freunden hören. Ihr könnt alle mitsingen und mitviben. Der sorgt einfach für richtig schöne Momente. Genau so einen können wir jetzt kurz vorm Wochenende gut gebrauchen. Deswegen, hier ist er. Das ist Der Sonne immer näher von Treem und Bowser, heute erst released. Und jetzt natürlich schon hier bei Radio Top 40, Top Vibes und Top Music.

so ein geiler Track. Haben wir gerade erst auf dem Sonne, Mond, Sterne gehört. Da war er ja einer der Main Acts. Radio Top 40 läuft, Nadine hier. Und zum SMS gibt es auch noch Good News, gerade für alle, die wieder oder endlich mal hinwollen. Denn in ein paar Wochen startet der geschlossene Vorverkauf, wo du die Tickets zum Preis von diesem Jahr bekommst. Also da wurde dann noch nichts erhöht. Dafür kann man sich gerade auf deren Seite registrieren und bekommt exklusiven Zugang. Bis Sonntag kannst du das noch machen. Und das absolut Krasse ist, 20.000 Menschen haben sich schon registriert. 20.000 Menschen. Und das, obwohl ja noch nicht mal ein einziger Künstler für 2027 bekannt gegeben wurde. Da kann man mal sehen, wie geil dieses Festival einfach ist. Also das lohnt sich wirklich immer.

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5: Bis zu 25 Grad haben wir schon und es wird nochmal 10 Grad wärmer, bis zu 35. Also schau, dass du dich heute gut abkühlst zwischendurch. Dazu haben wir Sonne pur und es bleibt trocken. Jetzt gibt's alles, was für deinen Vormittag wichtig ist, von Maren.
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7: Hi, gehen uns bald die Kartoffeln aus? Wegen der extremen Trockenheit dieses Jahr rechnet nämlich der Bauernverband mit einer schwachen Ernte. Im Süden Deutschlands sind sogar Totalausfälle drin. Auch bei uns in Thüringen sind die Böden trocken. Dadurch steigt auch die Waldbrandgefahr. Schon jetzt gilt in weiten Teilen die zweithöchste Warnstufe. Wegen des Waldbrands in der Eifel in NRW wurde ein ganzer Ortsteil evakuiert. Rund 2000 Menschen mussten mitten in der Nacht ihre Häuser verlassen. Das Feuer breitet sich weiter aus und ist nur noch weniger als 300 Meter von den ersten Häusern entfernt. Gut 200 Feuerwehrleute kämpfen da gerade gegen die Flammen an. Auf einer Straße im Saale-Holstein-Kreis waren gestern Abend plötzlich Alpakas unterwegs. Zwischen Seitenroda und Oberbotnitz lief eine ganze Herde frei herum. Die Polizei hatte den Halter erreicht, er war aber im Urlaub. Am Ende konnte ein Angehöriger die Tiere wieder einsammeln. Unfälle oder Verletzte gab's zum Glück nicht.
5: Danke, Maren.
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3: Hi. Die BSW-Bundesspitze stellt sich schon wieder gegen den Thüringer Landesverband. Sie fordert den thüringischen Ministerpräsidenten Mario Vogt von der CDU zum sofortigen Rücktritt auf. Den eigenen Landesverband in Thüringen fordert die Parteispitze in Berlin dazu auf, Vogt die Unterstützung zu entziehen. Begründet wird die Forderung damit, dass die TU Chemnitz Vogt den Doktortitel aberkannt hat. Dramatischer Brand in einem Hochhaus in Berlin heute Morgen unweit des Ostbahnhofs. Dabei sind mehrere Menschen verletzt worden. Als die Feuerwehr eintraf, drohten mehrere Bewohner aus dem Fenster im 11. Stock zu springen. Sie wurden mit Hilfe von Sprungpolstern und Leitern gerettet, sagte ein Sprecher der Berliner Feuerwehr. Eine Person soll sogar in den Korb der Drehleiter gesprungen sein. Inzwischen ist der Brand unter Kontrolle. Flauschiger Einsatz für die Polizei. Sie hatte es am Abend mit einer freilaufenden Alpaka-Herde im Saale-Holzland-Kreis zu tun. Die Tiere liefen auf der Straße zwischen Seitenroder und Oberbodnitz. Zunächst war von 8 bis 10 Alpakas die Rede, später von 12 bis 15. Die Polizei erreichte den möglichen Tierhalter im Urlaub. Daraufhin machte sich ein Angehöriger auf den Weg. Er konnte alle Tiere einfangen und sicher unterbringen. Unfälle oder Gefährdungen gab es nicht, so die Polizei.
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5: Radio Top 40 hier mit dem Freitagswetter. Es ist heiß, bis zu 32 Grad. Pure Sonne, morgen sogar bis zu 37 Grad und nächste Woche kühlt es dann ein bisschen ab. Und was für deinen Freitagmittag wichtig ist, gibt's jetzt von Hannes.
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7: Hi, die BSW-Bundesspitze stellt sich schon wieder gegen den Thüringer Landesverband. Sie fordert den thüringischen Ministerpräsidenten Mario Vogt von der CDU zum sofortigen Rücktritt auf. Den eigenen Landesverband in Thüringen fordert die Parteispitze in Berlin dazu auf, Vogt die Unterstützung zu entziehen. Begründet wird die Forderung damit, dass die TU Chemnitz Vogt den Doktortitel aberkannt hat. Dramatischer Brand in einem Hochhaus in Berlin heute Morgen unweit des Ostbahnhofs. Dabei sind mehrere Menschen verletzt worden. Als die Feuerwehr eintraf, drohten mehrere Bewohner aus dem Fenster im 11. Stock zu springen. Sie wurden mit Hilfe von Sprungpolstern und Leitern gerettet, sagte ein Sprecher der Berliner Feuerwehr. Eine Person soll sogar in den Korb der Drehleiter gesprungen sein. Inzwischen ist der Brand unter Kontrolle. Flauschiger Einsatz für die Polizei. Sie hatte es am Abend mit einer freilaufenden Alpaka-Herde im Saale-Holzland-Kreis zu tun. Die Tiere liefen auf der Straße zwischen Seitenroda und Oberbotnitz. Zunächst war von 8 bis 10 Alpakas die Rede, später von 12 bis 15. Die Polizei erreichte den möglichen Tierhalter im Urlaub. Daraufhin machte sich ein Angehöriger auf den Weg. Er konnte alle Tiere einfangen und sicher unterbringen. Unfälle oder Gefährdungen gab es nicht, so die Polizei.
5: Dankeschön, Hannes. Wir haben es 13 Uhr, Radio Top 40 ist an, kurzer Straßencheck. Wir haben Blitzer auf der B88, Ortsdurchfahrt Wutachfahren-Roda, B92 stehen sie Gerastadt auswärts an der Kreuzung Ronneburger Straße und geblitzt wird Hohes Kreuz Richtung A38 an der Anschlussstelle Heilbad-Heiligenstadt. Meldung A38 Richtung Leipzig, zwischen Hering und Berger Vorsicht hier Reifenteile. B88 Schmerbach am Erlich gesperrt hier durch einen Feuerwehreinsatz. Und zwischen Ilmenau und Dreiherrenstein in beiden Richtungen hier auch voll gesperrt durch einen Feuerwehreinsatz. Hast du sonst noch was gesehen? Immer her damit 0800, dann die 5 99 19. Und die 99 ist die Nummer hier ins Studio. Für dich gibt's jetzt Top Vibes und Top Music. Das ist die ganz neue Nummer von Katy Perry, Watch It Burn.

Top Vibes, Top Music bei Radio Top 40 am Freitagnachmittag, der letzte Freitag in den großen Sommerferien. Und ja, ich verstehe, wenn du dich bei dem Wetter am liebsten mit einem kühlen Drink in einem Liegestuhl an einem See oder im Schatten siehst und am besten dazu noch deine Ruhe

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6: Radio Top 40 hier mit dem Blick aufs Wetter. Wir haben aktuell Temperaturen so um die 32 Grad. Morgen wird sogar noch ein bisschen heißer. Da landen wir teilweise auch bei bis zu 35 Grad. Halb zwei haben wir es. Wir checken ganz schnell die Straßen ab. B92 Gera statt auswärts an der Kreuzung Ronneburg stehen sie. Dann Hohes Kreuz Richtung A38 an der Anschlussstelle Heilbad Heiligenstadt wird geblitzt. Und in Jena gibt's teure Fotos in der Humboldtstraße statt einwärts. Meldung aktuell A4 Richtung Frankfurt. Zwischen Jena Göschwitz und Bucher im Jagdbergtunnel steht ein kaputter LKW. 38 Richtung Leipzig zwischen Hering und Berger. Vorsicht hier Reifenteile. A71 Richtung Sangerhausen. Hier ist die Abfahrt Erfurt-Binders. Leben wegen Bauarbeiten gesperrt. B88 Schmerbach am Ehrlich hier voll gesperrt durch einen Feuerwehreinsatz. Hast du sonst noch was gesehen? Immer her damit 0800, dann die 599, 19 und die 99, die Nummer ins Studio.
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11: Ja, was soll ich sagen? Es ist schweineheiß, bis zu 32 Grad. Pure Sonne, blauer Himmel. Morgen wird sogar noch ein bisschen heißer, bis zu 37 Grad. Und nächste Woche kühlt es dann ein bisschen ab. Und was für deinen Freitagnachmittag wichtig ist, gibt's jetzt von Hannes.
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12: Hi, der Waldbrand in NRW wird immer bedrohlicher. Problem für die Löschmannschaften. In dem Gelände liegt auch Weltkriegsmunition. Die Feuerwehrleute können deshalb nicht zu Fuß vorrücken. Gelöscht wird hauptsächlich aus Hubschraubern. Mehrere Betreuungsstellen für die 1800 evakuierten Anwohner mussten wieder geschlossen werden, wegen des Rauchs und der Asche. In mehreren Ortsteilen der nahegelegenen Stadt Düren wurden Bewohner dazu aufgefordert, sofort geschlossene Räume aufzusuchen. Im Erzgebirge ist ein Hubschrauber abgestürzt. Der Pilot sollte Kalk über dem Wald ausbringen. Die Ursache für den Absturz ist noch unklar. Auch gab es zunächst keine Angaben zum Zustand des Piloten. Augenzeugen berichten von einer weithin sichtbaren Rauchsäule. In der deutschen Autoindustrie schwinden die Arbeitsplätze derzeit schneller als in jeder anderen Industriebranche. Wie das Statistische Bundesamt mitteilte, waren Ende Juni bei Herstellern und Zulieferern rund 690.000 Menschen beschäftigt, so wenige wie seit 20 Jahren nicht mehr. Damit sind innerhalb eines Jahres mehr als 42.000 Jobs weggefallen. Für die Statistik wurden aber nur Betriebe mit mindestens 50 Beschäftigten berücksichtigt.
11: Dankeschön, Hannes. 14 Uhr haben wir, das Radio Top 40 ist an. Wir checken die Straßen aus und fangen mit den Blitzern an. B92 Gera statt auswärts an der Kreuzung Ronneburger Straße stehen sie. Hohes Kreuz Richtung A38 an der Anschlussstelle Heilbert-Heiligenstadt wird geblitzt und in Jena in der Humboldtstraße statt einwärts. Meldung A4 Richtung Frankfurt zwischen Jena-Göschwitz und Bucher im Jagdbergtunnel steht ein kaputter LKW. A9 Richtung Berlin zwischen Triptis und Lederhose Vorsicht hier Gegenstände. A9 Richtung Berlin zwischen Bad Klosterlausnitz und Eisenberg Vorsicht hier die linke und mittlere Spur gesperrt. A9 Richtung München zwischen Weißenfels und Naumburg-West. Vorsicht, hier liegt ein Plastikteil auf der Autobahn. 38 Richtung Leipzig zwischen Hering und Berger. Vorsicht, hier Reifenteile. Und A71 Richtung Sangerhausen. Hier ist die Abfahrt Erfurt-Bindersleben wegen Bauarbeiten gesperrt. Hast du noch was gesehen? Sag gern Bescheid. 0800, dann die 5, 99, 19 und die 99 ist die Nummer ins Studio. Und für dich gibt's Top Vibes und Top Music mit der brandneuen Nummer von Taylor Swift. Hab einen schönen Freitagnachmittag.

0: gerade ein absoluter Favorit. Bunt mit Trippin, super geiler Song hier bei Radio Top 40 am Freitagnachmittag. Auch mit ein paar brandheißen News zum Gossipen am Wochenende.
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4: Ich hab's die Woche auch endlich mal zum neuen Spider-Man-Film ins Kino geschafft, der ja von Tom Holland gespielt wird. Und da gibt es so 2-3 Szenen, wo du ihn eben oberkörperfrei siehst. Und Leute, der ist ja wirklich so eine Maschine. Das ist der Wahnsinn. Der besteht praktisch nur aus Muskeln. Deswegen ging im Netz natürlich die Frage rum, wie macht er das? Und da gibt es tatsächlich ein bestimmtes Workout, was er immer macht. Nämlich, aufgepasst, 5 Klimmzüge. Da würde ich schon bei einem scheitern. 10 Liegestütze. Auch dazu sage ich einfach mal nichts. 10 Kniebeugen und dann versuchst du innerhalb von 20 Minuten so viele Runden, so viele Durchgänge wie möglich zu schaffen. Sein Rekord, 27 Durchgänge in 20 Minuten. Ja, jetzt wissen wir auch, warum er so aussieht, wie er aussieht. Ja, das Sportprogramm für heute steht da mal, würde ich sagen.
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13: Schnapp dir ein Eis oder einen kühlen Drink, such dir ein schattiges Plätzchen oder eine Klimaanlage. Es ist bullig heiß heute Morgen, wird sogar noch ein bisschen heißer, bis zu 37 Grad morgen. Nächste Woche kühlt es dann aber ein bisschen ab. Wir haben es kurz nach 2:30, Radio Top 40 ist an, wir checken die Straßen für dich und haben einen Blitzer in Jena in der Humboldtstraße stadteinwärts. In Meining 30 Acker aus Richtung Herb stehen sie und am Ortseingang Taubach aus Richtung Weimar. Weitere Meldung, A4 Richtung Frankfurt. Zwischen Jena-Göschwitz und Bucher im Jagdbergtunnel steht ein kaputter LKW. A9 Richtung Berlin zwischen Triptis und Lederhose. Vorsicht hier Gegenstände auf der Autobahn. A9 Richtung Berlin zwischen Bad Klosterlausnitz und Eisenberg. Vorsicht hier die linke und mittlere Spur nach einem Unfall dicht. A9 Richtung München zwischen Weißenfels und Naumburg-West. Vorsicht hier Plastikteil auf der Autobahn. Und die 38 Richtung Leipzig zwischen Hering und Berger. Vorsicht hier Reifenteile. Solltest du irgendwas gesehen haben, schick gerne eine WhatsApp rüber. 0800 dann die 5 99 19 und die 99, die Nummer hier ins Studio. Komm gut durch den Freitag.
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0: Also Sonnenbrille und Klimaanlagen, das sind die besten Freunde heute. Freitag, 14. August.
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9: Radio Top 40 mit dem Wetter hier. Heute und morgen müssen wir nochmal durch die Hitze. Heute 35, morgen sogar bis zu 37 Grad. Ab nächster Woche wird es dann ein bisschen frischer, bei nur noch 20 bis 22 Grad. Und was für deinen Freitagnachmittag wichtig ist, gibt's jetzt von Hannes.
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11: Hi. Die BSW-Bundesspitze stellt sich schon wieder gegen den Thüringer Landesverband. Sie fordert den thüringischen Ministerpräsidenten Mario Vogt von der CDU zum sofortigen Rücktritt auf. Den eigenen Landesverband in Thüringen fordert die Parteispitze in Berlin dazu auf, Vogt die Unterstützung zu entziehen. Begründet wird die Forderung damit, dass die TU Chemnitz Vogt den Doktortitel aberkannt hat. Dramatischer Brand in einem Hochhaus in Berlin heute Morgen unweit des Ostbahnhofs. Dabei sind mehrere Menschen verletzt worden. Als die Feuerwehr eintraf, drohten mehrere Bewohner aus dem Fenster im 11. Stock zu springen. Sie wurden mit Hilfe von Sprungpolstern und Leitern gerettet, sagte ein Sprecher der Berliner Feuerwehr. Eine Person soll sogar in den Korb der Drehleiter gesprungen sein. Inzwischen ist der Brand unter Kontrolle. Flauschiger Einsatz für die Polizei. Sie hatte es am Abend mit einer freilaufenden Alpaka-Herde im Saale-Holzland-Kreis zu tun. Die Tiere liefen auf der Straße zwischen Seitenroda und Oberbotnitz. Zunächst war von 8 bis 10 Alpakas die Rede, später von 12 bis 15. Die Polizei erreichte den möglichen Tierhalter im Urlaub. Daraufhin machte sich ein Angehöriger auf den Weg. Er konnte alle Tiere einfangen und sicher unterbringen. Unfälle oder Gefährdungen gab es nicht, so die Polizei.
9: Dankeschön, Hannes. Kurz nach 3, wir checken die Straßen ab und fangen wie immer mit den Blitzern an. In Jena steht einer an der Humboldtstraße stadteinwärts und in Gera am Stadtring stadteinwärts wird auch geblitzt. Meldung A4 Richtung Frankfurt zwischen Jena-Göschwitz und Bucha steht im Jagdbergtunnel ein kaputter LKW. A4 Richtung Frankfurt zwischen dem Kreuz Erfurt und Neudietendorf, vorsichtige Personen auf der Autobahn. A9 Richtung Berlin zwischen Triptes und Lederhose, hier liegen Gegenstände. A38 Richtung Göttingen zwischen Nordhausen und 1000 West, hier 1 Kilometer stockender Verkehr. Und die A71 Richtung Sangerhausen. Hier steht im Rennsteigtunnel ein kaputtes Auto. Hast du sonst noch was gesehen? Immer her damit. 0800, dann die 5, 99, 19 und die 99. Gute Fahrt dir!
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5: Es ist hitzefrei Tag. Temperaturen weit über 30 Grad, dazu eine ganze Menge Sonne. Es ist wirklich richtig heiß. Trinkt ordentlich morgen, noch ein bisschen heißer und ab nächste Woche wird es dann kühler. Wir haben es kurz nach 3:30. Radio Top 40 ist an. Wir checken die Straßen aus. Geblitzt wird in Jena an der Humboldtstraße stadteinwärts und in Gera am Stadtring stadteinwärts Höhe Plauensche Straße. Meldungen sind ein paar dazugekommen. A4 Richtung Frankfurt zwischen Jena-Göschwitz und Bucher. Hier steht ein kaputter LKW im Jagdbergtunnel. A4 Richtung Frankfurt weiter zwischen dem Kreuz Erfurt und Neudietendorf. Vorsicht, hier Person auf der Fahrbahn. A4 Richtung Dresden zwischen Friedeweide und Wildeck-Hönebach. Vorsicht, hier steht ein kaputter LKW und Reifenteile. A71 Richtung Sangerhausen zwischen Oberhof und Gräfenroda steht im Rennsteigtunnel auch ein kaputtes Auto. B7 Erfurt-Ostumfahrung zwischen Erfurt-Roderberg und Erfurt-Nord. Hier hat es gekracht, ungesicherte Unfallstelle. Und im Kreis Weimarer Land zwischen der A4 Auffahrt Magdala und Magdala in beiden Richtungen. Vorsicht, hier eine ungesicherte Unfallstelle. Hast du sonst noch was gesehen? Immer her damit. 0800, dann die 5, 99, 19 und die 99. Komm gut ins Wochenende.
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0: Summer Vibes mit DJ Antoine Marcherie hier bei Radio Top 40 am Freitagnachmittag. Und wenn du bei der Hitze noch einen Ort zum Abkühlen suchst, wie wär's denn mit einem Kino? Die sind ja immer nice belüftet, das heißt, da hast du auch halbwegs frische Luft und klar, nebenbei kannst du dir einen coolen Film gönnen. Und da hat unser Kinoexperte Lukas einen ganz neuen Tipp für dich.
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2: Da willst du eigentlich nur auf Arbeit fahren und auf einmal steckst du in einer nicht enden wollenden Zeitschleife fest.
3: Entschuldigen Sie, wo finde ich den Ausgang 8?
2: Was zum Exit 8, ein Horror-Videospiel, in dem du als Person immer wieder durch den gleichen Tunnel von einer U-Bahn-Station laufen musst, jetzt als Kinofilm. Doch es gibt eine Chance, aus der Zeitschleife auszubrechen. Die einzigen Regeln.
3: Wenn Sie eine Anomalie sehen, drehen Sie sofort um. Keine Anomalie sehen.
2: Soll heißen, sobald sich irgendwas im Raum verändert, einfach wieder in die entgegengesetzte Richtung laufen und das 8-mal. In der Theorie easy, in der Praxis, naja. Das Coole dabei, das Ganze fühlt sich an, als würdest du gerade selber das Spiel zocken, hat dafür gesorgt, dass ich direkt noch aufmerksamer war. Und ja, wir sprechen hier an sich von einem Horrorfilm. Besonders gruselig fand ich's aber nicht. Mit einer knackigen Länge von 90 Minuten auch noch recht kurzweilig. Kann man machen. Exit 8 bekommt von mir 3 von 5 möglichen Sternen. Und nicht vergessen,
3: übersehen Sie keine Anomalie.
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10: Radio Top 40 ist hier mit dem Hitzewetter zum Freitagnachmittag. Temperaturen weit über 30 Grad. Morgen auch nochmal richtig heiß. Am Sonntag kann es dann gewittern und dann kühlt es dann ab. Nächste Woche nur noch Temperaturen so um die 20 Grad. Und was am Freitagnachmittag wichtig ist, gibt's jetzt von Jan.
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12: Ein Waldbrand in der Eifel in Nordrhein-Westfalen droht auf Häuser überzugreifen. Gut 2000 Menschen wurden in Sicherheit gebracht. Die Flammen lassen sich nur schwer löschen.
13: Es liegen immer weniger Meter zwischen den Flammen und den verlassenen Häusern. Die Feuerwehr versucht alles, um das Feuer zu löschen. Sie legen Gräben, damit sich das Feuer nicht ausweiten kann und versuchen mit einem Gegenfeuer dem eigentlichen Brand den Brennstoff zu entziehen. Auch Felder in der Nähe sollen so bearbeitet werden, dass eine Art Brandschneise entsteht. Die Löscharbeiten werden durch Weltkriegsmunition auf dem Gelände erschwert. Im Laufe der Nacht ist bereits Munition hochgegangen. Noch ist unklar, wie das Feuer entstanden ist.
12: Bundesfinanzminister Lars Klingbeil will einen Steuervorteil abschaffen, der gilt, wenn Arbeitnehmer mit Rabatt Produkte des eigenen Unternehmens kaufen. Das geht aus dem Gesetzentwurf für die geplante Steuerreform hervor. Der Staat würde damit 240 Millionen Euro im Jahr einsparen. In Zusammenarbeit mit Kollegen in Brasilien haben Polizei und Staatsanwaltschaft von Frankfurt-Main eine internationale Betrügerbande aufgespürt und mehrere Verdächtige festgenommen. Ihnen wird vorgeworfen, vor 3 Jahren unberechtigt Geld von Konten deutscher Bankkunden abgebucht zu haben, die Online-Banking benutzen. Der Schaden lag unterm Strich im Millionenbereich.
10: Dankeschön. Kurz nach 4 haben wir das Radio Top 40s an. Wir checken die Straßen aus, fangen an mit den Blitzern. In Jena steht einer an der Humboldtstraße stadteinwärts und in Gera am Stadtring stadteinwärts wird geblitzt. Meldung A4 Richtung Dresden zwischen Friedewald und Wedeck-Höhnebach. Vorsicht, hier ein kaputter LKW. Weiter A4 Richtung Dresden zwischen Hohenstein-Ernsttal und Wüstenbrand. Hier rennen Hunde auf der Autobahn rum. Bitte besonders aufpassen. Und eine Meldung von der B7. Erfurt-Ostumfahrung. Zwischen Erfurt-Roterberg und Erfurt-Nord hier hat's gekracht. Ungesicherte Unfallstelle. Falls du irgendwas gesehen hast, sag gerne Bescheid. 0800 dann die 5 99 19 und die 99. Schicken Start ins Wochenende.
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diese Ferienwochenende. 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
0: Radio Top 40 ist hier mit dem Wetter. Am Freitagnachmittag Temperaturen weit über 30 Grad. Auch morgen wird es nochmal sogar ein bisschen heißer. Sonntag soll es dann gewittern, dann kühlt es ein bisschen ab. Und nächste Woche Temperaturen nur so um die 20 Grad. Wir haben es kurz nach 4:30. Wir checken ganz schnell die Straßen ab und haben einen Blitzer für dich. Und zwar in Gera am Stadtring stadteinwärts. Meldung A4 Richtung Dresden. Zwischen Bad Hersfeld und Friedewald steht ein kaputter LKW. Weiter A4 Richtung Dresden und zwischen Hohenstein-Ernsthal und Wüstenbrand. Hier sind Hunde auf der Autobahn. Und eine Meldung von der A9 Richtung München zwischen Bad Dürrenberg und dem Kreuz Rippachtal. Hier liegen Reifenteile. Hast du sonst noch was gesehen? Sag gern Bescheid. 0800, dann die 5, 99, 19 und die 99. Die Nummer ins Studio. Komm gut ins Wochenende.
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0: Top Vibes, Top Music und mit ganz viel Sonne rein ins Wochenende. Radio Top 40 ist an dein Freitagnachmittag. Und mal ganz kurzer Recap. Letzten Freitag, da hat Ikimel geisteskrank auf dem SMS abgerissen. Siehst du, by the way, auch nochmal auf unserem Insta-Channel. Jetzt sorgt sie sogar in den USA für Schlagzeilen. Das und mehr Gossip kriegst du jetzt mit Nadine.
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3: Vor kurzem ist Ikimel ja im MoMA aufgetreten und ist mit ihrem Auftritt ganz schön viral gegangen, weil sie mit ihrem Song nicht ganz zum Publikum gepasst hat. Sie hat ordentlich Stimmung gemacht und die Leute im Hintergrund haben sich gefragt, was tue ich eigentlich hier? Diese Clips sind dann so viral gegangen, dass sie sogar in den USA gelandet sind. Sogar von der Sängerin, Rapperin Doechii kommentiert wurden. Die fand's mega. Und dann haben plötzlich ganz viele Leute aus Amerika drunter kommentiert, komm zu uns, wir feiern dich. Und das hat sie wohl ernst genommen, denn sie hat heute ihren ersten englischen Song rausgebracht.

0: Leute da reagiert haben, wird sie das auch safe schaffen. Und es wurde ja schon gemunkelt und jetzt wurde es von Ariana Grande bestätigt, dass sie wieder mit ihrem Ex Ricky Alvarez zusammen ist, sie ein Liebes-Comeback haben. Nach ihrer Tour will sie auch erstmal eine Pause machen, heißt, da haben sie dann auch ganz viel Zeit füreinander.
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8: Das Wetter zum Start ins Wochenende heute weiterhin heiß, über 30 Grad, morgen teilweise sogar bis zu 37 Grad. Am Sonntag kühlt es dann ein bisschen runter und nächste Woche ist dann für alle, die Hitze nicht so feiern, recht angenehm bei so 20 Grad. Und was für deinen Freitagnachmittag wichtig ist, hörst du jetzt.
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10: Ich bin Jan-Henner Reitze. Ein Waldbrand bedroht die Eifelgemeinde Hürtgenwald im Kreis Düren in Nordrhein-Westfalen. Der Ortsteil Gai mit seinen 2300 Bewohnern wurde evakuiert.
11: Es liegen immer weniger Meter zwischen den Flammen und den verlassenen Häusern. Die Feuerwehr versucht alles, um das Feuer zu löschen. Sie legen Gräben, damit sich das Feuer nicht ausweiten kann und versuchen mit einem Gegenfeuer dem eigentlichen Brand den Brennstoff zu entziehen. Auch Felder in der Nähe sollen so bearbeitet werden, dass eine Art Brandschneise entsteht. Die Löscharbeiten werden durch Weltkriegsmunition auf dem Gelände erschwert. Im Laufe der Nacht ist bereits Munition hochgegangen. Noch ist unklar, wie das Feuer entstanden ist. Thomas Bremser, Redaktion.
10: Die EU-Grenzschutzbehörde Frontex hat an den Außengrenzen weniger illegale Einreisen registriert. In den ersten 7 Monaten des Jahres waren es 61.000, ein Rückgang von 37%. Nicht in diesen vorläufigen Zahlen enthalten ist, dass Ende Juli zehntausende Menschen in die spanische Exklave Ceuta gelangten. Einen Rückgang gab es vor allem bei Fluchtrouten über das Mittelmeer nach Italien und Griechenland. Gut 2 Drittel der freien Tankstellen in Deutschland sprechen sich in einer Umfrage ihres Branchenverbands dafür aus, die 12-Uhr-Regel komplett abzuschaffen. Dass Preise nur noch einmal am Tag erhöht werden dürften, schaffe eine künstliche Spitze und bringe nichts für den Wettbewerb, hieß es von dem Verband. Auch der ADAC sagt, dass die neue Regel eher zu noch höheren Preisen führe.
8: Dankeschön. Wir checken die Straßen. Es ist 17 Uhr. Wir haben aktuell einen Blitzer für dich und zwar in Gera am Stadtring stadteinwärts. Meldung A4 Richtung Dresden zwischen Bad Hersfeld und Friedewald. Hier steht ein kaputtes Auto in der Baustelle. Weiter A4 Richtung Dresden zwischen Hohenstein-Ernsthal und Wüstenbrand. Hier rennen Hunde auf der Straße rum. A9 Richtung Berlin zwischen Hermsdorf Süd und dem Hermsdorfer Kreuz steht ein kaputtes Auto und hier läuft Kraftstoff aus. A9 Richtung Berlin zwischen Hermsdorf Süd und Bad Klosterlausitz hier aktuell 7 Kilometer Stau. Hier staut sich zurück bis auf die A4 und frisch reingekommene Meldung aus dem Kreis Greiz zwischen Zeulenroda und dem Abzweig nach Pöllwitz. Hier ist voll gesperrt nach einem Unfall. Hast du noch was gesehen? Immer her damit. 0800, dann die 5 99 19 und die 99 Anruf und WhatsApp. Geht beides und jetzt rein ins Wochenende.
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0: Top Vibes, Top Music bei Radio Top 40 am Freitagnachmittag, der letzte Freitag in den großen Sommerferien. 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
6: Schnapp dir ein kühles Getränk und die Sonnenbrille und am besten raus, aber dann doch eher in Schatten bei über 30 Grad. In der Nacht kühlt es zwar so auf 17, 18 Grad ab, morgen macht die Sonne dann aber Sonderschichten. 37 Grad, drückend heiß. Abkühlung kommt erst ab nächster Woche. Halb sechs haben wir es. Radio Top 40 ist hier. Wir checken ganz schnell die Straßen für dich ab und haben einen Blitzer für dich und zwar in Gera am Stadtring stadteinwärts. Weitere Meldung. A4 Richtung Dresden zwischen Bad Hersfeld und Friedewald. Hier steht ein kaputtes Auto in der Baustelle. A4 Richtung Dresden zwischen Hohenstein-Ernsthal und Wüstenbrand. Hier aufgepasst. Hunde auf der Autobahn. A9 Richtung Berlin zwischen Hermsdorf Süd und dem Hermsdorfer Kreuz steht ein kaputtes Auto und Vorsicht, hier läuft Kraftstoff aus. A9 Richtung Berlin zwischen Hermsdorf Süd und Bad Klosterlausen hier aktuell 7 Kilometer Stau, staut sich sogar zurück bis auf die A4. Und eine Meldung aus dem Kreis Kreiz zwischen Zeulenroda und dem Abzweig nach Pöllwitz hier vollgesperrt nach einem Unfall. Hast du noch was gesehen? Dann sag gern Bescheid. 0800, dann die 5, 99, 19 und die 99. Komm gut ins Wochenende.

0: Kohle und Klimaanlagen, das sind die besten Freunde heute. Freitag, 14. August.
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5: Immer noch knapp über 30 Grad, ein schöner Sommerabend. Morgen ballert es uns dann nochmal komplett weg mit bis zu 37 Grad. Abkühlung gibt es dann nächste Woche, Temperaturen um die 20 Grad. Und was für deinen Abend wichtig ist, hörst du jetzt.
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7: Ich bin Jan-Henna Reitze. Ein Waldbrand bedroht die Eifelgemeinde Hürtgenwald im Kreis Düren in Nordrhein-Westfalen. Der Ortsteil Gai mit seinen 2300 Bewohnern wurde evakuiert.
8: Es liegen immer weniger Meter zwischen den Flammen und den verlassenen Häusern. Die Feuerwehr versucht alles, um das Feuer zu löschen. Sie legen Gräben, damit sich das Feuer nicht ausweiten kann, und versuchen mit einem Gegenfeuer dem eigentlichen Brand den Brennstoff zu entziehen. Auch Felder in der Nähe sollen so bearbeitet werden, dass eine Art Brandschneise entsteht. Die Löscharbeiten werden durch Weltkriegsmunition auf dem Gelände erschwert. Im Laufe der Nacht ist bereits Munition hochgegangen. Noch ist unklar, wie das Feuer entstanden ist. Thomas Bremser, Redaktion.
7: Die EU-Grenzschutzbehörde Frontex hat an den Außengrenzen weniger illegale Einreisen registriert. In den ersten 7 Monaten des Jahres waren es 61.000, ein Rückgang von 37%. Nicht in diesen vorläufigen Zahlen enthalten ist, dass Ende Juli zehntausende Menschen in die spanische Exklave Ceuta gelangten. Einen Rückgang gab es vor allem bei Fluchtrouten über das Mittelmeer nach Italien und Griechenland. Gut 2 Drittel der freien Tankstellen in Deutschland sprechen sich in einer Umfrage ihres Branchenverbands dafür aus, die 12-Uhr-Regel komplett abzuschaffen. Dass Preise nur noch einmal am Tag erhöht werden dürften, schaffe eine künstliche Spitze und bringe nichts für den Wettbewerb, hieß es von dem Verband. Auch der ADAC sagt, dass die neue Regel eher zu noch höheren Preisen führt.
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Radio Top 40 läuft. Am Freitagabend jetzt mit einem der gehyptesten Songs aktuell überhaupt. Bunt ist das mit Trippin. Lief auch auf dem SMS hoch und runter. Geile Nummer. Und wenn du Bock auf geile Festival- und DJ-Mucke hast, dann einfach dranbleiben. Denn ab 19 Uhr läuft hier der Radio Top 40 Club Sound. 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In gut 20, 25 Minuten geht's los. 19 Uhr der Radio Top 40 Club Sound. Und dir jetzt ein schickes Wochenende. Das ist bunt. Mit Trippin'.

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